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4: 17 Grad und dazu viele Wolken, dazu später immer wieder Regen. Im Karolinenviertel geht's heute bis 19 Grad, Fuhlbüttel bleibt mit 18 Grad etwas darunter. Heute Nacht rutscht es auf 15 bis 17 Grad ab. Morgen dann nochmal wechselhaft mit 19 Grad als Höchstwert.
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7: Ich bin Tanja Wagner. Am Rande des Christopher Street Days in Berlin ist ein Fahrzeug in eine Menschenmenge gefahren. Mindestens eine Person wurde dabei getötet, weitere Menschen teils schwer verletzt. Der regierende Bürgermeister von Berlin, Kai Wegner, zeigte sich vor Ort fassungslos über die Tat nach einer friedlichen Parade.
8: Ich kann nur sagen, dass Berlin als Stadt der Freiheit und der Vielfalt sich weiter stärken wird und positionieren wird. Wir werden uns unsere Art und Weise des Lebens und des Zusammenlebens nicht nehmen lassen. Ich habe großes Vertrauen in die Berliner Polizei, dass wir mit Hochdruck jetzt den Täter, die Täter ermitteln und sie dann auch zur Rechenschaft ziehen.
7: Der CSD wurde abgebrochen. Der mutmaßliche Täter ist polizeibekannt und wird der islamistischen Szene zugeordnet. Frankreich und Spanien kämpfen weiter gegen massive Waldbrände. Ein Ende ist nicht abzusehen. Rund eine Viertelmillion Menschen musste bereits in Sicherheit gebracht werden. Vororte von Bordeaux wurden evakuiert und für Madrid und Umgebung wurde der Notstand ausgerufen.
9: In Bussen werden die Menschen aus dem Südosten der Region Madrid zu den Notunterkünften evakuiert. In einigen Ortschaften hat das Feuer auf die Häuser übergegriffen. Die spanische Regierung spricht von einer sehr komplexen Lage, die man bisher so noch nicht erlebt habe. Vor allem die kräftigen Windböen bereiten den Rettungskräften Sorgen.
7: Bei dem Absturz eines Kleinflugzeugs in ein Einfamilienhaus bei Bremen sind zwei Männer ums Leben gekommen. Bei den Toten handelt es sich um die beiden Insassen des Flugzeugs, einen 65-jährigen und einen 77-jährigen Mann aus Bremen, wie die Polizei mitteilte. Die Maschine soll kurz vor dem Absturz in Bremen gestartet sein, dann verlor sie in einer Wohnsiedlung an Höhe. Warum, ist unklar. Formel-1-Weltmeister Lando Norris startet beim Großen Preis von Ungarn von der Pole Position. Der McLaren-Pilot beendete damit die bisherige Pole-Serie von Mercedes in dieser Saison. Hinter Pole-Mann Norris startet Ferrari-Fahrer Charles Leclerc von Rang 2 vor Piastri. WM-Spitzenreiter Antonelli wurde genau wie Mercedes-Pilot Hamilton mit einer Strafe belegt. Beide büßten Plätze ein.
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10: Hey, Verkehrs-KI. Was ist los auf den Straßen?
11: Auf der A7 Richtung Hamburg steht zwischen Seevetal-Fleestedt und Marmstorf ein defektes Fahrzeug.
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7: Leichter Regen liegt gerade bei 16 bis 17 Grad über dem Wetterbild. Eimsbüttel schafft heute 19 Grad, Heimfeld bleibt mit 18 Grad etwas darunter. In der Nacht geht's auf 15 bis 17 Grad runter und am Morgen wird's freundlicher. Dann sind 19 bis 20 Grad drin, mit deutlich weniger Regen und später auch mal aufgelockertem Himmel.
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9: Ich bin Tanja Wagner. Nach dem Angriff am Rande des Christopher Street Days in Berlin hat die Polizei nach eigenen Angaben einen mutmaßlichen Verdächtigen identifiziert. Der Mann ist polizeibekannt und wird der islamistischen Szene in Berlin zugerechnet, sagte Polizeisprecher Florian Naht.
10: Wir haben weiterhin noch keinerlei Hinweise auf seine konkreten Motivationshintergründe oder auf den genauen Ablauf oder seinen Tatbeitrag als solchen.
9: Ein weißer Transporter soll mit hoher Geschwindigkeit in der Parkanlage Tiergarten in eine Menschenmenge gefahren sein. Mindestens ein Mensch wurde getötet. Mehrere Verletzte schweben in Lebensgefahr. Wegen der schweren Waldbrände sind in Frankreich und Spanien inzwischen mehr als eine 250.000 Menschen in Sicherheit gebracht worden. Allein im Südwesten Frankreichs mussten nach Behördenangaben rund 170.000 Menschen ihre Häuser verlassen. Eine der größten Evakuierungsaktionen in der Geschichte des Landes. Frankreich verstärkt die Löscharbeiten mit zusätzlichen Soldaten und Löschflugzeugen. In Spanien wurden rund 60.000 Menschen evakuiert. Die Bundesregierung plant, den Zuschuss für die sichere Übertragung von Strom zu kürzen. Nach einem Entwurf sind für das kommende Jahr nur noch 5,5 Milliarden Euro eingeplant. In diesem Jahr waren es 6,5 Milliarden. Für Verbraucher bedeutet das, es wird teurer.
11: Stromleitungen instand halten, sichern und neue bauen, auch damit durch Windkraft erzeugte Energie aus Norddeutschland in den Süden geleitet werden kann. Kosten dafür, die Netzentgelte, machen einen Großteil der Stromkosten für Verbraucher aus. Damit die nicht aus dem Ruder laufen, gibt es den Zuschuss vom Bund. Weil der jetzt aber gekürzt werden soll, bedeutet das im Vergleich zu diesem Jahr mehr Kosten. Nach Berechnungen des Vergleichsportals Verivox 12 Euro im Jahr für einen 3-Personen-Haushalt. Jan-Henner Reitze, Berlin.
9: Die Zahl der Maserninfektionen in den USA ist auf den höchsten Stand seit Jahrzehnten gestiegen. Mehr als 2300 Fälle in 45 Bundesstaaten sind in diesem Jahr bereits dokumentiert, wie aus Zahlen der Gesundheitsbehörde CDC und der Johns Hopkins Universität in Baltimore hervorgeht. Das sind den Daten zufolge schon mehr als im gesamten Jahr 2025.
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2: Hey, Verkehrs-KI, was ist los auf den Straßen?
12: B5 Richtung Bergedorf. Auf dem rechten Fahrstreifen und dem Standstreifen liegt ein Fahrrad zwischen Bildstedt und Mümmelmannsberg.
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14: Mit Janis Görsch. Einen richtig schönen Sonntag wünsche ich euch. Einen richtig schönen, entspannten Sonntag. Ihr wisst Bescheid, wir lassen das Wochenende immer schön entspannt ausklingen. Dafür gibt es jetzt Pat Benatar mit We Belong für euch.
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0: Jahressound von Deepish Mode. People are people an eurem Sonntag hier bei Hamburg 2.
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0: 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Morgen spielen wir wieder die nächste Runde mit euch um 20 vor 7. Diese Woche haben Heike, Alexander und Katrin mitgespielt.
2: Erasure mit Sometime.
3: Material Girl von Madonna.
2: The Promise You Made?
0: Ja! Alles ganz, ganz easy. Schnell nochmal anmelden fürs Intro-Raten über die Hamburg 2 App oder über unsere Website. Dazu gibt es jetzt Jan Hammer mit Crockett's Theme. Schön zurücklegen in eurem Ferrari Testarossa. 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
1: Hamburg 2 hier, richtig viele 80er an eurem Sonntag. Ich muss ja ganz ehrlich sagen, es gibt ganz bestimmte Songs oder Sounds, die verschiedenen Generationen auf verschiedene Art und Weisen nähergebracht wurden. Dieser Song hier zum Beispiel. Ihr kennt ihn wahrscheinlich alle vom Beverly Hills Cop von Axl F. Und ich kenne ihn von Crazy Frog, falls sich da irgendjemand noch dran erinnert. So eine komische Animation gewesen damals, wo dieser Song auch drin vorkam. Egal von woher, er ist großartig für euch jetzt. Harold Faltermeier, Axl F. bei Hamburg 2.

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0: Sandra, neulich noch im Volksparkstadion gewesen. Und jetzt direkt bei euch im Radio. Everlasting Love. Einen schönen Sonntag euch. Hier ist Hamburg 2.
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0: Zwei Wochen lang haben wir euch gefragt, was ist eure absolute Nummer 1 von Duran Duran? Und ihr habt geantwortet. Auf dem dritten Platz gelandet. A View to a Kill. Alle James Bond Fans. Ist das auf jeden Fall die Nummer 1 gewesen? Etwas darüber auf dem zweiten Platz, Duran Duran mit Ordinary World. Eine schöne Ballade. So viel kann ich schon mal sagen. Eure absolute Nummer 1, die hat's echt in sich. Auf dem ersten Platz, Wild Boys, Duran Duran. Jetzt für euch bei Hamburg 2. 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

0: Cyrus mit Voyage Voyage. Einen schönen Sonntag euch, hier ist Hamburg 2. Gleich für euch diese 80er. Das sind REO Speedwagon. Mit denen geht's gleich in die neue Stunde. Keep on loving you. Was für die Seele. Gleich um kurz nach 9.
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9: Leichter Regen bei 16 Grad, dazu bleibt's erstmal nass. In Alsterdorf und Volksdorf liegen die Höchstwerte heute bei 18 Grad, morgen zieht's auf 19 Grad hoch. Heute Nacht geht's auf 16 bis 15 Grad unter.
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10: Ich bin Tanja Wagner. Am Rande des Christopher Street Days in Berlin ist ein Fahrzeug in eine Menschenmenge gefahren. Mindestens eine Person wurde dabei getötet, weitere Menschen teils schwer verletzt. Der regierende Bürgermeister von Berlin, Kai Wegner, zeigte sich vor Ort fassungslos über die Tat nach einer friedlichen Parade.
11: Ich kann nur sagen, dass Berlin als Stadt der Freiheit und der Vielfalt sich weiter stärken wird und positionieren wird. Wir werden uns unsere Art und Weise des Lebens und des Zusammenlebens nicht nehmen lassen. Ich habe großes Vertrauen in die Berliner Polizei, dass wir mit Hochdruck jetzt den Täter, die Täter ermitteln und sie dann auch zur Rechenschaft ziehen.
10: Der CSD wurde abgebrochen. Der mutmaßliche Täter ist polizeibekannt und wird der islamistischen Szene zugeordnet. Frankreich und Spanien kämpfen weiter gegen massive Waldbrände. Ein Ende ist nicht abzusehen. Rund eine Viertelmillion Menschen musste bereits in Sicherheit gebracht werden. Vororte von Bordeaux wurden evakuiert und für Madrid und Umgebung wurde der Notstand ausgerufen.
12: In Bussen werden die Menschen aus dem Südosten der Region Madrid zu den Notunterkünften evakuiert. In einigen Ortschaften hat das Feuer auf die Häuser übergegriffen. Die spanische Regierung spricht von einer sehr komplexen Lage, die man bisher so noch nicht erlebt habe. Vor allem die kräftigen Windböen bereiten den Rettungskräften Sorgen.
10: Bei dem Absturz eines Kleinflugzeugs in ein Einfamilienhaus bei Bremen sind zwei Männer ums Leben gekommen. Bei den Toten handelt es sich um die beiden Insassen des Flugzeugs, einen 65-jährigen und einen 77-jährigen Mann aus Bremen, wie die Polizei mitteilte. Die Maschine soll kurz vor dem Absturz in Bremen gestartet sein. Dann verlor sie in einer Wohnsiedlung an Höhe. Warum, ist unklar. Formel-1-Weltmeister Lando Norris startet beim Großen Preis von Ungarn von der Pole Position. Der McLaren-Pilot beendete damit die bisherige Pole-Serie von Mercedes in dieser Saison. Hinter Pole-Mann Norris startet Ferrari-Fahrer Charles Leclerc von Rang 2 vor Piastri. WM-Spitzenreiter Antonelli wurde genau wie Mercedes-Pilot Hamilton mit einer Strafe belegt. Beide büßten Plätze ein.
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1: Hey, Verkehrs-KI. Was ist los auf den Straßen?
13: B5 Richtung Bergedorf. Auf dem rechten Fahrstreifen und dem Standstreifen liegt ein Fahrrad zwischen Bildstedt und Mümmelmannsberg.
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0: Mit Janis Görsch. Einen richtig schönen Sonntag wünsche ich euch. Ich sag's ja immer und ich sag's nochmal. Rocker schreiben einfach die besten Balladen. Es ist einfach so und das beweisen auch REO Speedwagon mit dieser schönen soften Nummer. Hier ist Keep on Loving You.
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Mit den Commodores und Nightshift geht's durch den Sonntag. Hier ist Hamburg 2. Ab Frühjahr 2027, da kommt das Tina Turner Musical wieder zurück. Und das löst Zurück in die Zukunft ab. Ja, in London, New York, Sydney und Sao Paulo, da haben schon über 8 Millionen Zuschauer dieses Musical gesehen. Dieses Mal kommt es ins Stage-Operettenhaus auf die Reeperbahn. Wir sind extrem gespannt. Und dann kommen wir auch gleich zum nächsten Musical, nämlich aus Chess. Da hat Mary Head diesen wunderbaren Song zu beigesteuert. One Night in Bangkok. Jetzt für euch bei Hamburg 2. Richtig viele 80er.

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8: Hamburg 2 hier, richtig viele 80er für euren Sonntag. Vielleicht habt ihr schon mitbekommen, dieses Wochenende verkünden wir wieder eure absolute Nummer 1 von Duran Duran. Und da gucken wir mal zurück ins letzte Jahr 2025. Da habt ihr diesen Song hier auch zu eurer Nummer 1 gestimmt. Vom King of Pop, Michael Jackson, Thriller. Das war eure absolute Nummer 1 von ihm, die hört ihr jetzt bei Hamburg 2.

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Song, der einfach nie alt wird. Like a Virgin für euren Sonntag bei Hamburg 2. Und da gehen wir jetzt auch ein bisschen weiter mit etwas, was ein bisschen sexy Sound ist. Kennt ihr bestimmt noch aus Dirty Dancing von Eric Carmen. Hungry Eyes für euren Sonntag jetzt bei Hamburg 2. 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

0: können einfach die allerschönsten Melodien. Ich bleib dabei, You Too, With or Without You. Einen schönen Sonntag euch, hier ist Hamburg 2. Gleich für euch diese 80er. Eine Rockballade von Slade, My Oh My. Den gibt's gleich für euch, um kurz nach 10.
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3: 17 Grad und leichter Regen liegen gerade an. Und im Schanzenviertel geht's heute auf 19 Grad, in Ostdorf auf 18. Abends bleibt es erst noch nass, später zieht's mehr und mehr zu. In der Nacht geht's unter auf 16 bis 17 Grad. Morgen wird's freundlicher, mit 20 Grad im Schanzenviertel und 19 Grad in Ostdorf.
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5: Ich bin Tanja Wagner. Dramatische Szenen am Ende eines bunten Festes. Am Rande des Christopher Street Days in Berlin ist ein Kastenwagen in die Menschenmenge gefahren. Eine Frau starb, viele weitere Menschen wurden verletzt, drei von ihnen lebensbedrohlich. Die Polizei sucht nun nach einem mutmaßlichen Verdächtigen.
6: Berlins regierender Bürgermeister Wegner zeigte sich zutiefst erschüttert.
7: Viele feiernde Menschen, die glücklich waren, die die Vielfalt dieser Stadt gefeiert haben, die Weltoffenheit, die Freiheit, ja auch die Liebe. Und dieser Tag wurde durch diese schreckliche Tat beendet.
6: Auch Bundeskanzler Merz wurde direkt nach der Tat informiert. In einem Ex-Beitrag spricht er von einer abscheulichen Tat. Katrin Müller, Nachrichtenredaktion.
5: Frankreich und Spanien kämpfen weiter gegen massive Waldbrände. Ein Ende ist nicht abzusehen. Rund eine Viertelmillion Menschen musste bereits in Sicherheit gebracht werden. Vororte von Bordeaux wurden evakuiert und für Madrid und Umgebung wurde der Notstand ausgerufen.
8: In der Region Madrid sowie in Ávila und Toledo harren weiter zehntausende Menschen in Notunterkünften und bei Verwandten aus. Aus der Luft und vom Boden bekämpfen mehr als 3000 Feuerwehrleute die Flammen. Hohe Temperaturen, Trockenheit und heftige Windböen hatten die Löscharbeiten massiv behindert. Julia Macher, Barcelona.
5: Stromkunden müssen im kommenden Jahr mit einer geringeren Entlastung bei den Netzentgelten rechnen. Sie sind ein wesentlicher Bestandteil des Strompreises. Ein Zuschuss der Bundesregierung zu den Übertragungsnetzkosten soll 2027 den Plänen zufolge um 1 Milliarde geringer ausfallen als in diesem Jahr. Das wäre eine Kürzung um fast 15%. Die Netzentgelte machen etwa ein Viertel des Strompreises aus. Formel-1-Weltmeister Lando Norris startet überraschend als Favorit in das letzte Rennen vor der Sommerpause. Der McLaren-Pilot sicherte sich in einem packenden Finish die Pole-Position für den Grand Prix von Ungarn am Nachmittag in Budapest. Einen starken Eindruck hinterließ in der Qualifikation aber auch das Ferrari-Duo Lewis Hamilton und Charles Leclerc.
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9: Hey, Verkehrs-KI, was ist los auf den Straßen?
10: Auf der A7 Richtung Hannover steht zwischen Heimfeld und Dreieck Südwest ein defektes Fahrzeug.
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0: Schönen Sonntag euch, hier ist Janis Görsch. Ich hoffe, ihr habt ein richtig schönes Wochenende gehabt. Ist ja noch nicht vorbei, ihr wisst Bescheid. Wir lassen es schön entspannt ausklingen mit einer richtig, richtig schönen Rockballade von Slade. Hier ist My Oh My.
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0: von Dusty Springfield. In Private. Einen schönen Sonntag euch. Hier ist Hamburg 2.
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0: Wenn wir den Song stoppen, dann singt ihr ihn einfach richtig weiter. Die richtigen Worte sind das, was zählen. Die bringen euch nämlich 50 Euro. Morgen spielen wir wieder eine Runde um 20 vor 8. Dann könnt ihr euch noch schnell nochmal anmelden über die Hamburg 2 App oder über unsere Website. Diese Woche haben Viviane, Ann-Christine und Yvonne weitergesungen. Das klang so.
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0: und Yvonne. Ja!
1: Alles ganz easy. Ihr bekommt das auch hin. Also schön mitmachen bei der nächsten Runde. Weiter singen. Ich habe jetzt hier auch schon mal was, wo ihr euch ein bisschen einsingen könnt. Alpha Will mit Forever Young. Den Text könnt ihr alle. Das weiß ich ganz genau. Hier bei euch bei Hamburg 2 für euren Sonntag. 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
5: Hamburg 2 hier, richtig viele 80er für euren Sonntag. Die Künstlerin, die für diesen Sound verantwortlich ist, die ist mal bei uns im Studio gewesen, hat genau diesen Song live bei uns performt. Unfassbar schöne Situation. Richtig nette Frau. Tanita Tikaram ist es gewesen. Hier ist sie mit Twist in My Sobriety bei Hamburg 2.

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If she knew what she wants. An eurem Sonntag bei Hamburg 2. Wir sagen Happy Birthday Roger Taylor. Ein Musiker, der ja schon lange nicht einfach nur als der Drummer von Queen bekannt ist. Er hat mit so vielen unfassbaren Künstlern zusammengearbeitet. Mit Elton John, mit Robert Plant, mit Phil Collins und auch Genesis, den Foo Fighters. Er verdient ein absolutes Happy Birthday von uns allen. Und natürlich wollen wir auch seine wunderbare Musik zusammen mit Queen hören. Hier ist für euch I Want to Break Free an eurem Sonntag bei Hamburg 2. Richtig viele.

0: Sonntag bei Hamburg 2. Richtig viele 80er. Gleich für euch, diese 80er. Die wunderschöne Stimme von Annie Lennox. There Must Be an Angel gibt's gleich für euch. Um kurz nach 11.
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12: 16 bis 17 Grad, dazu leichter Regen. In Barmbek und Volksdorf geht's heute auf 18 Grad, jeweils mit etwas mehr Regen und später auch einzelnen Gewittern drin. Heute Nacht bleibt's mild mit 16 Grad, dazu viele Wolken unterwegs. Morgen wird's freundlicher mit bis zu 20 Grad und deutlich mehr Sonne zwischendurch.
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14: Ich bin Tanja Wagner. Am Rande des Christopher Street Days in Berlin ist am späten Abend ein Kastenwagen in die Menschenmenge gefahren. Eine Frau starb, viele weitere Menschen wurden verletzt, drei von ihnen lebensbedrohlich.
15: Kanzler Merz spricht von einer abscheulichen Tat. Auch Berlins regierender Bürgermeister Wegner ist fassungslos. Die Polizei fahndet mit einem Foto nach dem Verdächtigen, dem 21-jährigen Abdul B. Er soll am Rande des Christopher Street Days im Großen Tiergarten mit einem Kastenwagen mehrere Menschen an- oder umgefahren haben. Der Wagen krachte schließlich gegen einen Baum. Der Fahrer flüchtete. Abdul B. wird der islamistischen Szene zugerechnet. Er hat wohl Familie in Berlin und wurde erst im Mai aus dem Jugendarrest entlassen. Katrin Müller, Nachrichtenredaktion.
14: Irans Revolutionsgarden haben nach eigenen Angaben 6 Handelsschiffe vor einer Durchfahrt durch die strategisch wichtige Straße von Hormuz gestoppt. Versuche des US-Militärs, den Kurs von Schiffen zu ändern, würden mit einer entschlossenen Reaktion und Warnschüssen beantwortet. Als Folge seien die betroffenen Schiffe gezwungen, umzukehren. Wenn die AfD bei den Landtagswahlen in Sachsen-Anhalt und Mecklenburg-Vorpommern im September stärkste Kraft wird, dann soll sie auch an der Regierung beteiligt werden. In einer YouGov-Umfrage im Auftrag der dpa sagten das 47% der Befragten in Ostdeutschland und 37% der Befragten in Westdeutschland.
16: In Thüringen ist die AfD vor knapp 2 Jahren das bisher erste und einzige Mal stärkste Kraft bei einer Landtagswahl geworden. Keine andere Partei wollte mit ihr zusammenarbeiten. Die Landesregierung bildeten CDU, BSW und SPD, obwohl diesen drei Parteien ein Sitz für eine eigene Mehrheit fehlt. Die AfD in der Regierung wieder so verhindern, sollte sie, wie es Umfragen voraussagen, auch in Sachsen-Anhalt oder Mecklenburg-Vorpommern stärkste Kraft werden. Eher nein. Im Osten wie im Westen sind mehr Menschen dafür, dass die AfD dann mitregiert. Jan-Erna Reitze, Berlin.
14: Ärzte ohne Grenzen fordert einen drastisch niedrigeren Preis für das Medikament Lenacapavir zur Vorbeugung einer HIV-Infektion. Niemand sollte von der HIV-Prävention ausgeschlossen werden, nur weil ein Medikament künstlich teuer gehalten wird, hieß es beim Auftakt der Welt-AIDS-Konferenz. Aktuell kostet die Jahresdosis $28.000, für viele unbezahlbar.
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8: Hey, Verkehrs-KI, was ist los auf den Straßen?
17: Auf der A24 Richtung Hamburg steht ein defektes Fahrzeug zwischen Jenfeld und Horn. Und auf der A1 Richtung Hamburg steht ein defektes Fahrzeug im Bereich Bildstedt.
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0: Einen schönen Sonntag euch, hier ist Jannis Görsch. Es gibt ja so ein paar 80er, die fangen nicht mal irgendwie mit einem Instrument an oder so, sondern direkt mit der Stimme des Sängers oder der Sängerin. Das hier ist genauso einer. Man weiß genau von Anfang an, ach, das sind die Eurythmics. Das ist die schöne Stimme von Eddie Lennox. There Must Be an Angel.

Got my mindset on you. Hier an eurem Sonntag bei Hamburg 2. Wie verbringt ihr euch heute den Tag noch? Vielleicht geht ihr ein bisschen raus oder macht was mit Freunden oder ihr entspannt euch ein bisschen auf der Couch. Ein bisschen Netflix kann man auch zwischendurch machen. Habt ihr vielleicht schon diese Kylie Minogue-Doku gesehen? Gibt's momentan auf Netflix. Ich hab's leider noch nicht gesehen. Ich werde es aber nachholen. Für euch gibt es jetzt Kylie Minogue mit The Locomotion für euren Sonntag bei Hamburg 2. 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
1: Hamburg 2 hier, richtig viele 80er für euren Sonntag.
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1: Zwei Wochen lang haben wir euch gefragt, was ist eure absolute Nummer 1 von Duran Duran? Und ihr habt geantwortet, auf dem dritten Platz gelandet, A View to a Kill. Alle James Bond Fans. Ist das auf jeden Fall die Nummer 1 gewesen? Etwas darüber auf dem zweiten Platz, Duran Duran mit Ordinary World. Eine schöne Ballade. So viel kann ich schon mal sagen. Eure absolute Nummer 1, die hat's echt in sich. Auf dem ersten Platz, Wild Boys, Duran Duran. Jetzt für euch bei Hamburg 2. Richtig viele 80er.

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für euren Sonntag hier bei Hamburg 2. Dieser hier ist ein typischer Kandidat. Wenn ich ihn einmal am Tag höre, dann kommt er mir den ganzen Tag nicht mehr aus dem Kopf. Vor allem der Refrain bleibt einem immer wieder im Schädel. Icehouse, Hey Little Girl, bei Hamburg 2.

0: Patrick Swayze. She's like the wind. Einen schönen Sonntag euch. Gleich für euch dieser 80er. Mit den Pet Shop Boys geht's in die neue Stunde. Suburbia. Hört ihr gleich um kurz nach 12.
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6: Leichter Regen bei 17 Grad und tagsüber geht's auf 18 Grad hoch. Eppendorf und Lohbrügge liegen beide bei diesem Wert. Dazu gibt's immer wieder Gewitter und Schauer. In der Nacht wird's bei 14 bis 16 Grad frischer. Morgen dann freundlicher mit 19 bis 20 Grad.
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7: Ich bin Tanja Wagner. Am Rande des Christopher Street Days in Berlin ist am späten Abend ein Kastenwagen in die Menschenmenge gefahren. Eine Frau starb, viele weitere Menschen wurden verletzt, drei von ihnen lebensbedrohlich.
8: Kanzler Merz spricht von einer abscheulichen Tat. Auch Berlins regierender Bürgermeister Wegner ist fassungslos. Die Polizei fahndet mit einem Foto nach dem Verdächtigen, dem 21-jährigen Abdul B. Er soll am Rande des Christopher Street Days im Großen Tiergarten mit einem Kastenwagen mehrere Menschen an- oder umgefahren haben. Der Wagen krachte schließlich gegen einen Baum. Der Fahrer flüchtete. Abdul B. wird der islamistischen Szene zugerechnet. Er hat wohl Familie in Berlin und wurde erst im Mai aus dem Jugendarrest entlassen. Katrin Müller, Nachrichtenredaktion.
7: Irans Revolutionsgarden haben nach eigenen Angaben 6 Handelsschiffe vor einer Durchfahrt durch die strategisch wichtige Straße von Hormuz gestoppt. Versuche des US-Militärs, den Kurs von Schiffen zu ändern, würden mit einer entschlossenen Reaktion und Warnschüssen beantwortet. Als Folge seien die betroffenen Schiffe gezwungen, umzukehren. Wenn die AfD bei den Landtagswahlen in Sachsen-Anhalt und Mecklenburg-Vorpommern im September stärkste Kraft wird, dann soll sie auch an der Regierung beteiligt werden. In einer YouGov-Umfrage im Auftrag der dpa sagten das 47% der Befragten in Ostdeutschland und 37% der Befragten in Westdeutschland.
9: In Thüringen ist die AfD vor knapp 2 Jahren das bisher erste und einzige Mal stärkste Kraft bei einer Landtagswahl geworden. Keine andere Partei wollte mit ihr zusammenarbeiten. Die Landesregierung bildeten CDU, BSW und SPD, obwohl diesen drei Parteien ein Sitz für eine eigene Mehrheit fehlt. Die AfD in der Regierung wieder so verhindern, sollte sie, wie es Umfragen voraussagen, auch in Sachsen-Anhalt oder Mecklenburg-Vorpommern stärkste Kraft werden. Eher nein. Im Osten wie im Westen sind mehr Menschen dafür, dass die AfD dann mitregiert. Jan-Erna Reitze, Berlin.
7: Ärzte ohne Grenzen fordert einen drastisch niedrigeren Preis für das Medikament Lenacapavir zur Vorbeugung einer HIV-Infektion. Niemand sollte von der HIV-Prävention ausgeschlossen werden, nur weil ein Medikament künstlich teuer gehalten wird, hieß es beim Auftakt der Welt-AIDS-Konferenz. Aktuell kostet die Jahresdosis $28.000, für viele unbezahlbar.
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3: Hey, Verkehrs-KI. Was ist los auf den Straßen?
10: Auf der A7 Richtung Flensburg zwischen Heimfeld und Othmarschen 4 Kilometer stockender Verkehr. Und auf der A1 Richtung Bremen zwischen Harburg und Horster Dreieck 3 Kilometer stockender Verkehr. Bremer Straße zwischen Schafshagenberg und Marmstorf dichter Verkehr.

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1: Mit Janis Görsch. Einen richtig schönen Sonntag wünsche ich euch. Gerade kürzlich haben ja die Pet Shop Boys ein Konzert in Berlin gespielt, wo sie nur die B-Seiten, also die etwas unbekannteren Songs von ihnen gespielt haben. Und die haben die Halle komplett voll gemacht. Nur mit ihren unbekannten Songs. Es ist absolut unfassbar, was die alles noch mit ihren Songs schaffen, selbst wenn die nicht so viele Leute kennen. Dieser hier ist ihr allererster großer Erfolg gewesen. Hier ist Suburbia von den Pet Shop Boys.
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0: wenn Madonna spielt. Open Your Heart, hier an eurem Sonntag bei Hamburg 2.
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0: 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Morgen spielen wir wieder die nächste Runde mit euch um 20 vor 7. Diese Woche haben Heike, Alexander und Katrin mitgespielt.
2: Erasure mit Sometimes.
3: Material Girl von Madonna.
2: The Promise You Made?
0: Ja! Habt ihr auch alle erkannt, oder? Ja, natürlich. Also unbedingt nochmal anmelden für das Intro-Raten. Pass mal auf, ich kann jetzt mal mit euch eine kleine Runde spielen. Achtung. Na, reicht schon? Ja, ist richtig. Bob Marley ist es. Could You Be Loved? Für euren entspannten Sonntag jetzt bei Hamburg 2. Richtig viele 80er.

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10: Hamburg 2 hier, richtig viele 80er für euren Sonntag. Jetzt mal ehrlich, fällt euch ein berühmteres Sinti-Intro ein als das hier von Europe? Ihr wisst sofort Bescheid. Es ist The Final Countdown. Den gibt's jetzt in voller Länge für euren Sonntag bei Hamburg 2. Richtig viele 80er.

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Lionel Richie. Bisschen Partystimmung. All night long. All night. Schönen Sonntag euch. Hier ist Hamburg 2. Ich finde, wir können mal ein bisschen Sommerfeeling gebrauchen. Das gibt's richtig gut von Don Henley. Dieser Song hier. Boys of Summer. Der bringt das einfach hervor. Hier ist er bei Hamburg 2. Richtig viele 80er.

0: Schön mitklatschen. Weil you win again an eurem Sonntag bei Hamburg 2. Gleich für euch diese 80er. Eine schön entspannte Melodie von dem Punker der 80er. Ganz genau, von Billy Idol, Sweet 16. Gibt's gleich für euch um kurz nach 1.
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7: Leichter Regen fällt gerade. Es sind 18 Grad in St. Georg, 18 in Nienstetten. Heute bleibt's noch nass und zwischendurch auch mal etwas unruhig. Später mischen sich Schauer und einzelne Gewitter hinein, bevor es in der Nacht langsam ruhiger und kühler wird. In der Nacht geht's runter auf ungefähr 15 Grad. Morgen startet der Tag erst noch mit ein paar Schauern. Danach wird's freundlicher mit mehr Sonne und bis zu 20 Grad.
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10: Ich bin Tanja Wagner. Dramatische Szenen am Ende eines bunten Festes. Am Rande des Christopher Street Days in Berlin ist ein Kastenwagen in die Menschenmenge gefahren. Eine Frau starb, viele weitere Menschen wurden verletzt, drei von ihnen lebensbedrohlich. Die Polizei sucht nun nach einem mutmaßlichen Verdächtigen.
11: Berlins regierender Bürgermeister Wegner zeigte sich zutiefst erschüttert.
12: Viele feiernde Menschen, die glücklich waren, die die Vielfalt dieser Stadt gefeiert haben, die Weltoffenheit, die Freiheit, ja auch die Liebe. Und dieser Tag wurde durch diese schreckliche Tat beendet.
11: Auch Bundeskanzler Merz wurde direkt nach der Tat informiert. In einem Ex-Beitrag spricht er von einer abscheulichen Tat. Katrin Müller, Nachrichtenredaktion.
10: Frankreich und Spanien kämpfen weiter gegen massive Waldbrände. Ein Ende ist nicht abzusehen. Rund eine Viertelmillion Menschen musste bereits in Sicherheit gebracht werden. Vororte von Bordeaux wurden evakuiert und für Madrid und Umgebung wurde der Notstand ausgerufen.
13: In der Region Madrid sowie in Avila und Toledo harren weiter zehntausende Menschen in Notunterkünften und bei Verwandten aus. Aus der Luft und vom Boden bekämpfen mehr als 3000 Feuerwehrleute die Flammen. Hohe Temperaturen, Trockenheit und heftige Windböen hatten die Löscharbeiten massiv behindert. Julia Macher, Barcelona.
10: Stromkunden müssen im kommenden Jahr mit einer geringeren Entlastung bei den Netzentgelten rechnen. Sie sind ein wesentlicher Bestandteil des Strompreises. Ein Zuschuss der Bundesregierung zu den Übertragungsnetzkosten soll 2027 den Plänen zufolge um 1 Milliarde geringer ausfallen als in diesem Jahr. Das wäre eine Kürzung um fast 15%. Die Netzentgelte machen etwa 1/4 des Strompreises aus. Formel-1-Weltmeister Lando Norris startet überraschend als Favorit in das letzte Rennen vor der Sommerpause. Der McLaren-Pilot sicherte sich in einem packenden Finish die Pole-Position für den Grand Prix von Ungarn am Nachmittag in Budapest. Einen starken Eindruck hinterließ in der Qualifikation aber auch das Ferrari-Duo Lewis Hamilton und Charles Leclerc.
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14: Hey, Verkehrs-KI, was ist los auf den Straßen?
15: Auf der A1 Richtung Bremen zwischen Billstedt und Stillhorn 8 Kilometer Stau. Auf der A7 Richtung Flensburg zwischen Heimfeld und Othmarschen 7 Kilometer Stau. Und auf der A7 Richtung Hamburg zwischen Dreieck Nordwest und Bahrenfeld 3 Kilometer Stau.
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0: Mit Janis Görsch. Einen richtig schönen Sonntag wünsche ich euch. Es ist schon Mittagszeit. Vielleicht habt ihr euch ja gerade Mittag gemacht. Da habe ich jetzt hier Billy Idol, um euch so ein bisschen zu begleiten. Währenddessen Sweet 16.

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2: Hamburg 2 hier. Richtig viele 80er für euren Sonntag. Also ich kann echt nicht der Einzige sein, der bei diesem Sound hier an so eine schöne Liebesszene aus Top Gun denken muss. Ihr wisst Bescheid. Es ist Berlin. Take my breath away.

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0: Culture Club mit Karma Chameleon. Einen schönen Sonntag. Hier ist Hamburg 2.
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0: Jawohl, das ist die Hamburg 2 Chartshow. 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
0: 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Während ihr hier im Hintergrund schon Down Under Man at Work hört. Für euren Sonntag jetzt bei Hamburg 2.

0: Sonnenbrille abzulegen. Sunglasses at Night an eurem Sonntag bei Hamburg 2. Gleich für euch diese 80er. Mit den gut gelaunten Pointer Sisters geht's in die neue Stunde. I'm so excited. Gleich. Um kurz nach 2.
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7: Leichter Regen gerade. In Neugraben-Fischbek sind es 18 Grad. In Osdorf 18 Grad. Heute bleibt es erstmal nass mit ein paar Schauern, zwischendurch auch mal gewittrig. Später mischen sich mehr Wolken rein und es beruhigt sich etwas. In der Nacht geht's runter auf ungefähr 16 Grad. Morgen startet es noch wechselhaft, im Tagesverlauf setzt sich aber öfter die Sonne durch und es werden bis zu 19 Grad.
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8: Ich bin Thomas Bleski. Bundespräsident Frank-Walter Steinmeier hat den Autoanschlag am Rande des Berliner Christopher Street Days als Angriff auf die offene Gesellschaft verurteilt. In Hamm sagte er, er sei erschüttert und entsetzt.
9: Seine Gedanken seien bei Angehörigen und Freunden der beim Anschlag getöteten Frau und dem zum Teil schwer Verletzten, denen er vollständige Genesung wünsche, so Steinmeier. Ähnlich äußerte sich auch Kanzler Merz. Er befindet sich im ständigen Austausch mit Innenminister Dobrindt und den Behörden. Auch viele Promis reagierten entsetzt auf den Angriff. Sängerin Sarah Connor, die am Abend bei der Abschlusskundgebung des CSDs am Brandenburger Tor aufgetreten war, erklärte in einem emotionalen Video: Mir fehlen die Worte. Katrin Müller, Nachrichtenredaktion.
8: Wenn die AfD bei den Landtagswahlen in Sachsen-Anhalt und Mecklenburg-Vorpommern im September stärkste Kraft wird, sollte sie laut einer Umfrage auch an der Regierung beteiligt werden. In einer YouGov-Erhebung im Auftrag der dpa sagten das 47% der Befragten in Ostdeutschland und 37% der Befragten in Westdeutschland.
10: In Thüringen ist die AfD vor knapp 2 Jahren das bisher erste und einzige Mal stärkste Kraft bei einer Landtagswahl geworden. Keine andere Partei wollte mit ihr zusammenarbeiten. Die Landesregierung bildeten CDU, BSW und SPD, obwohl diesen drei Parteien ein Sitz für eine eigene Mehrheit fehlt. Die AfD in der Regierung wieder so verhindern, sollte sie, wie es Umfragen voraussagen, auch in Sachsen-Anhalt oder Mecklenburg-Vorpommern stärkste Kraft werden. Eher nein. Im Osten wie im Westen sind mehr Menschen dafür, dass die AfD dann mitregiert. Jan-Henner Reitz, Berlin.
8: Die schweren Waldbrände im Südwesten Frankreichs haben sich weiter ausgebreitet und den Großraum Bordeaux erreicht. Nach Angaben der Behörden wurden seit Mittwoch im Südwesten Frankreichs mehr als 200.000 Menschen in Sicherheit gebracht. Der größte Waldbrand in der Region hat inzwischen rund 42.000 Hektar Wald und Buschland zerstört. Irans Revolutionsgarden haben nach eigenen Angaben 6 Handelsschiffe vor einer Durchfahrt durch die Straße von Hormuz gestoppt. Die Garden erklärten, sie würden die Kontrolle über ein 240.000 Quadratkilometer großes Gebiet im Persischen Golf und der Straße von Hormuz durchsetzen. Kein Schiff könne passieren, ohne die iranischen Vorschriften einzuhalten.
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4: Hey, Verkehrs-KI. Was ist los auf den Straßen?
11: Amsinkstraße, zwischen Süderstraße und Zweibrückenstraße. Dichter Verkehr. Auf der A1 Richtung Bremen zwischen Bildstedt und Stillhorn 8 Kilometer Stau. Und auf der A7 Richtung Flensburg zwischen Heimfeld und Othmarschen 7 Kilometer Stau.
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0: Einen schönen Sonntag wünsche ich euch. Hier ist Janis Görsch mit den gut gelaunten Pointer Sisters. Bringen wir hier mal so ein bisschen Pep mit in den Sonntag. Manchmal ist es ja so, dass man sich am Sonntag so ein bisschen schwach fühlt und denkt, oh, morgen geht's wieder zur Arbeit. Alles vergessen jetzt mit I'm so excited.
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0: einzigartige Stimme von Morten Harkett von AHA. Das ist Hunting High and Low an eurem Sonntag hier bei Hamburg 2.
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0: Wenn wir den Song stoppen, dann singt ihr ihn einfach richtig weiter. Die richtigen Worte sind das, was zählen. Die bringen euch nämlich 50 Euro. Morgen spielen wir wieder eine Runde um 20 vor 8. Dann könnt ihr euch noch schnell nochmal anmelden über die Hamburg 2 App oder über unsere Website. Diese Woche haben Viviane, Ann-Christine und Yvonne weitergesungen. Das klang so.
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Hamburg 2 hier, richtig viele 80er für euren Sonntag. Anstatt einfach mal nur einen Künstler zur Zeit zu hören, wie wär's denn, wenn ihr über 40 gleichzeitig hört? Ihr kennt schon an dem Sound, das ist USA for Africa, We Are the World. Einen schönen Sonntag euch, hier ist Hamburg 2. Richtig viele 80er.

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0: Sugar Love von Kim Wilde. Schönen Sonntag euch, hier ist Hamburg 2.
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0: Zwei Wochen lang haben wir euch gefragt, was ist eure absolute Nummer 1 von Duran Duran? Und ihr habt geantwortet, auf dem dritten Platz gelandet, A View to a Kill. Alle James Bond Fans. Ist das auf jeden Fall die Nummer 1 gewesen? Etwas darüber auf dem zweiten Platz, Duran Duran mit Ordinary World. Eine schöne Ballade. So viel kann ich schon mal sagen. Eure absolute Nummer 1, die hat's echt in sich. Auf dem ersten Platz, Wild Boys, Duran Duran. Jetzt für euch bei Hamburg 2. 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

0: Like a Prayer. Wie der immer geht. Schönen Sonntag euch. Hier ist Hamburg 2. Gleich für euch diese 80er. Diese Akkorde kommen von Crowded House. Wer kennt's? Don't Dream It's Over. Gibt es gleich für euch. Um kurz nach 3.
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9: Leichter Regen gerade. 18 Grad in Nienstetten, 18 in Barmbek. Heute bleibt's erstmal nass und zwischendurch auch mal mit Gewittern. Später ziehen noch ein paar Schauer durch, bevor es in der Nacht langsam abkühlt. In der Nacht geht's runter auf ungefähr 14 Grad. Morgen startet's noch mit einzelnen Schauern, dann wird's freundlicher mit etwas Sonne und bis zu 20 Grad.
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10: Ich bin Thomas Bleski. Bundespräsident Frank-Walter Steinmeier hat den Autoanschlag am Rande des Berliner Christopher Street Days als Angriff auf die offene Gesellschaft verurteilt. In Hamm sagte er, er sei erschüttert und entsetzt.
11: Seine Gedanken seien bei Angehörigen und Freunden der beim Anschlag getöteten Frau und dem zum Teil schwer Verletzten, denen er vollständige Genesung wünsche, so Steinmeier. Ähnlich äußerte sich auch Kanzler Merz. Er befindet sich im ständigen Austausch mit Innenminister Dobrindt und den Behörden. Auch viele Promis reagierten entsetzt auf den Angriff. Sängerin Sarah Connor, die am Abend bei der Abschlusskundgebung des CSDs am Brandenburger Tor aufgetreten war, erklärte in einem emotionalen Video: Mir fehlen die Worte. Katrin Müller, Nachrichtenredaktion.
10: Wenn die AfD bei den Landtagswahlen in Sachsen-Anhalt und Mecklenburg-Vorpommern im September stärkste Kraft wird, sollte sie laut einer Umfrage auch an der Regierung beteiligt werden. In einer YouGov-Erhebung im Auftrag der dpa sagten das 47% der Befragten in Ostdeutschland und 37% der Befragten in Westdeutschland.
12: In Thüringen ist die AfD vor knapp 2 Jahren das bisher erste und einzige Mal stärkste Kraft bei einer Landtagswahl geworden. Keine andere Partei wollte mit ihr zusammenarbeiten. Die Landesregierung bildeten CDU, BSW und SPD, obwohl diesen drei Parteien ein Sitz für eine eigene Mehrheit fehlt. Die AfD in der Regierung wieder so verhindern, sollte sie, wie es Umfragen voraussagen, auch in Sachsen-Anhalt oder Mecklenburg-Vorpommern stärkste Kraft werden? Eher nein. Im Osten wie im Westen sind mehr Menschen dafür, dass die AfD dann mitregiert. Jan-Henner Reitze, Berlin.
10: Die schweren Waldbrände im Südwesten Frankreichs haben sich weiter ausgebreitet und den Großraum Bordeaux erreicht. Nach Angaben der Behörden wurden seit Mittwoch im Südwesten Frankreichs mehr als 200.000 Menschen in Sicherheit gebracht. Der größte Waldbrand in der Region hat inzwischen rund 42.000 Hektar Wald und Buschland zerstört. Irans Revolutionsgarden haben nach eigenen Angaben 6 Handelsschiffe vor einer Durchfahrt durch die Straße von Hormuz gestoppt. Die Garden erklärten, sie würden die Kontrolle über ein 240.000 Quadratkilometer großes Gebiet im Persischen Golf und der Straße von Hormuz durchsetzen. Kein Schiff könne passieren, ohne die iranischen Vorschriften einzuhalten.
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2: Hey, Verkehrs-KI, was ist los auf den Straßen?
13: Heidenkampsweg zwischen Wendenstraße und Billstraße. Dichter Verkehr. Auf der A1 Richtung Bremen zwischen Billstedt und Stillhorn. 8 Kilometer Stau. Und auf der A7 Richtung Flensburg zwischen Heimfeld und Othmarschen. 7 Kilometer Stau.
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0: Einen schönen Sonntagnachmittag wünsche ich euch. Hier ist Janis Görsch. Wie wär's mal zu der Zeit mit so ein bisschen Rock aus Australien? No? Wer fällt euch da ein? Zum Beispiel die hier. Crowded House. Don't dream it's over.

I just can't stop loving you. Einen schönen Sonntag euch. Hier ist Hamburg 2. Für euch gibt's jetzt ein bisschen Citypop made in Germany. Den Sound kennt ihr wahrscheinlich alle von Camouflage. Hier ist The Great Commandment an eurem Sonntag bei Hamburg 2.

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1: Hamburg 2 hier. Richtig viele 80er für euren Sonntag. Wir machen mal ein bisschen Songraten. Welcher Song verbirgt sich hier? Ah, da wird schon ein bisschen klarer. Synthies und auch die Gitarre kommt rein. Jetzt ist allen klar. Jennifer Rush mit Destiny. Eine schön softe Melodie für euren Sonntag hier bei Hamburg 2.

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schreit aus, sie schreit's raus an eurem Sonntag hier bei Hamburg 2. Wir sagen Happy Birthday Roger Taylor, jawohl. Der Queen-Drummer hat Geburtstag, wobei er ja schon lange nicht mehr nur bekannt ist als der Drummer von Queen. Er hat auch Solo-Projekte, er hat mit unfassbar vielen namhaften Künstlern mitgearbeitet. Ein einzigartiger Musiker, den wir heute hochleben lassen für euch jetzt. A Kind of Magic von Queen. Richtig viele 80er.

0: Gleich kommt der Gong. Da ist er. Einen schönen Sonntag euch. Hier ist Hamburg 2. Gleich für euch dieser 80er. Das sind die Rainbirds. Blueprint. Den gibt's gleich bei euch. Um kurz nach 4.
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6: Leichter Regen und Gewitter mischen sich gerade immer wieder rein. Es sind 18 Grad in Isarbruck, 18 in hohe Luft. Heute bleibt es unruhig mit Schauern und einzelnen Gewittern. Dazu viele Wolken und zeitweise auch mal trockene Phasen. In der Nacht geht's runter auf ungefähr 14 Grad. Morgen wird's freundlicher mit mehr Sonne zwischendurch und bis zu 20 Grad.
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8: Ich bin Thomas Bleskin. Nach dem tödlichen Angriff am Rande des Berliner Christopher Street Days gehen die Ermittler von einem islamistischen Terroranschlag aus. Bundesinnenminister Alexander Dobrindt sagte am Tatort, der mutmaßliche Täter habe sich radikalisiert und gehöre der islamistischen Szene an.
9: Kanzler Merz spricht von einer abscheulichen Tat. Auch Berlins regierender Bürgermeister Wegner ist fassungslos. Die Polizei fahndet mit einem Foto nach dem Verdächtigen, dem 21-jährigen Abdul B. Er soll am Rande des Christopher Street Days im Großen Tiergarten mit einem Kastenwagen mehrere Menschen an- oder umgefahren haben. Der Wagen krachte schließlich gegen einen Baum. Der Fahrer flüchtete. Abdul B. wird der islamistischen Szene zugerechnet. Er hat wohl Familie in Berlin und wurde erst im Mai aus dem Jugendarrest entlassen. Katrin Müller, Nachrichtenredaktion.
8: Der schwere Waldbrand im Südwesten Frankreichs ist bis auf rund 15 Kilometer an Bordeaux herangerückt. Der Bürgermeister der Stadt erklärte, eine Evakuierung der Metropole werde derzeit nicht vorbereitet, die Stadt sei aber auf jede Entwicklung eingestellt. Seit Mittwoch wurden rund 220.000 Menschen in Sicherheit gebracht. Etwa 42.000 Hektar Wald und Buschland sowie rund 140 Wohnhäuser wurden zerstört. 2.500 Feuerwehrleute und 1.500 Soldaten kämpfen gegen die Flammen. Irans Revolutionsgarden zeigen sich beim Streit um die Straße von Hormus unnachgiebig. Außerdem drohte die iranische Armee mit einer Ausweitung des Kriegsgebiets, falls die USA ihre Luftangriffe fortsetzen sollten.
10: Zunächst hat der Iran aber eigenen Angaben zufolge seine Angriffe auf die arabischen US-Verbündeten eingestellt, da die USA ihrerseits die Luftschläge zuletzt ausgesetzt hätten. Irans Revolutionsgarden hinderten derweil erneut Handelsschiffe daran, durch die Straße von Hormus zu fahren. Der Streit um die Durchfahrtsrechte auf der Route gilt als Auslöser für die jüngste militärische Eskalation zwischen Washington und Teheran. Israels Ministerpräsident Benjamin Netanyahu kündigte unterdessen an, bei einem Treffen mit US-Präsident Donald Trump am Dienstag über die Lage im Iran reden zu wollen. Aus Tel Aviv, Cindy Richau.
8: Nach dem Absturz eines Kleinflugzeugs in ein Wohnhaus im niedersächsischen Gandeckesee ist die Ursache weiter unklar. Bei dem Unglück kamen die beiden Insassen ums Leben, zwei Männer aus Bremen, im Alter von 65 und 77 Jahren. Die Bewohner des Hauses waren nicht zu Hause, weitere Menschen wurden nicht verletzt. Das geborgene und beschlagnahmte Wrack wird jetzt untersucht.
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2: Hey, Verkehrs-KI, was ist los auf den Straßen?
5: Auf der A7 Richtung Flensburg zwischen Dreieck Südwest und Othmarschen 11 Kilometer Stau. Und auf der A1 Richtung Hamburg zwischen Horster Dreieck und Stillhorn stockender Verkehr auf 8 Kilometern. In der Bremer Straße zwischen Marmstorf-Lürade und Marmstorf dichter Verkehr.
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0: Mit Janis Görsch. Einen richtig schönen Sonntag wünsche ich euch. Es neigt sich so ganz allmählich gegen Abend. Aber wir haben noch genug 80er, um durch den Sonntag zu kommen. Für euch gibt's jetzt die Rainbirds mit Blueprint.

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15: Hamburg 2 hier. Richtig viele 80er für euren Sonntag. Ich weiß ja nicht, wer von euch ein Instrument spielt. Aber wenn ich das Klavier spielen könnte, wäre das definitiv der erste Song, den ich lernen würde. Don't Stop Believing. Journey gibt's jetzt für euch an einem Sonntag bei Hamburg 2. Richtig viele 80er.

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Huey Lewis and the News. Beste Laune für euren Sonntag hier bei Hamburg 2. Ihr habt es vielleicht schon mitbekommen, ab Frühjahr 2027 kommt Tina, das Tina Turner Musical, zurück nach Hamburg und es löst Zurück in die Zukunft ab. In London, New York, Sydney und Sao Paulo haben sich über 8 Millionen Zuschauer das Musical gesehen. Ich bin nicht unter diesen 8 Millionen gewesen, muss ich leider sagen, aber ich habe jetzt endlich mal wieder eine Möglichkeit, es in Hamburg zu sehen und ihr auch. Dieses Mal kommt es ins Musical, ins Stage-Operettenhaus auf die Reeperbahn. Wir sind mega gespannt. Und ich spiele euch jetzt für euren Sonntag Phil Collins und Philip Bailey, Easy Lover, bei Hamburg 2. Richtig viele 8.

0: Das ist Cyndi Lauper. Time after time. An eurem Sonntag hier bei Hamburg 2. Gleich für euch diese 80er. Es wird ein bisschen sexy. Mit Samantha Fox. Touch me, I want your body. Gibt's gleich. Um kurz nach 5.
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12: Leichter Regen zieht noch durch. Im Schanzenviertel sind es 19 Grad, in Söldorf 18. Heute bleibt es erstmal nass und grau mit ein paar Schauern. Später lässt der Regen nach und die Wolken machen sich etwas locker. In der Nacht geht's runter auf ungefähr 15 Grad. Morgen wird's freundlicher, mit mehr Sonne und bis zu 20 Grad.
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13: Ich bin Thomas Bleskin. Der mutmaßliche Anschlag am Rande des Berliner Christopher Street Days wird als islamistisch motivierte Terrortat eingestuft. Nach Angaben von Bundesinnenminister Alexander Dobrindt gehört der weiterhin flüchtige 21-Jährige der islamistischen Szene an. Die Bundesanwaltschaft soll die Ermittlungen übernehmen.
14: Der Tatverdächtige Abdul B. wurde 2005 in Deutschland geboren und hat sich in den vergangenen Jahren ganz offensichtlich radikalisiert. Er wurde nach Aussage von Bundesinnenminister Dobrindt auch schon zu einer knapp 2-jährigen Haftstrafe verurteilt, die zur Bewährung ausgesetzt worden war. Kontrollen laufen auch an Bahnhöfen und Flughäfen im gesamten Bundesgebiet. Insgesamt sind nach jetzigem Stand 29 Menschen verletzt und das teils schwer. Lea Matschulat, Berlin.
13: Die schweren Waldbrände im Südwesten Frankreichs und in Spanien halten die Einsatzkräfte weiter in Atem. Im Großraum Bordeaux rückten die Flammen bis auf etwa 15 Kilometer an die Stadt heran. In Spanien meldeten die Einsatzkräfte inzwischen erste Fortschritte bei den Löscharbeiten. Fast jeder Zweite in Ostdeutschland befürwortet laut einer YouGov-Umfrage eine Regierungsbeteiligung der AfD in Sachsen-Anhalt und Mecklenburg-Vorpommern, sollte die Partei dort stärkste Kraft werden. In der Umfrage im Auftrag der dpa sagten das 47% der befragten Ostdeutschen, in Westdeutschland bejahten das 37%.
15: In Thüringen ist die AfD vor knapp 2 Jahren das bisher erste und einzige Mal stärkste Kraft bei einer Landtagswahl geworden. Keine andere Partei wollte mit ihr zusammenarbeiten. Die Landesregierung bildeten CDU, BSW und SPD, obwohl diesen 3 Parteien ein Sitz für eine eigene Mehrheit fehlt. Die AfD in der Regierung wieder so verhindern, sollte sie, wie es Umfragen voraussagen, auch in Sachsen-Anhalt oder Mecklenburg-Vorpommern stärkste Kraft werden? Eher nein. Im Osten wie im Westen sind mehr Menschen dafür, dass die AfD dann mitregiert. Jan-Henner Reitze, Berlin.
13: Nach dem Absturz eines Kleinflugzeugs in ein Wohnhaus im niedersächsischen Ganderkesee ist die Ursache weiter unklar. Bei dem Unglück kamen die beiden Insassen ums Leben, 2 Männer im Alter von 65 und 77 Jahren. Die Bewohner des Hauses waren nicht zu Hause. Das Wrack der Maschine wird nun untersucht.
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10: Hey, Verkehrs-KI, was ist los auf den Straßen?
16: Auf der A7 Richtung Flensburg, 8 Kilometer Stau zwischen Heimfeld und Othmarschen. Und in der Finkenwerder Straße dichter Verkehr zwischen Waltershof-Westseite und Waltershof-Ostseite. In der Bremer Straße dichter Verkehr zwischen Marmstorf-Lürade und Marmstorf.
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0: Mit Janis Görsch. Einen richtig schönen Sonntag wünsche ich euch. Eine Stunde haben wir noch gemeinsam mit dem besten 80er-Mixtape und einer Frau, die in den 80ern zuerst nur als Erotikmodel bekannt war, dann aber mit ihrer ersten Single richtig was rausgehauen hat. Hier ist Samantha Fox. Touch me, I want your body.

mit den Beach Boys. Geht schön auf die Insel. Kokomo, einen schönen Sonntag euch. Hier ist Hamburg 2. Ich finde es ja immer wieder schön, wenn man im Nachhinein nochmal über die Bedeutung von anderen 80ern wieder das komplett Neues lernt. Zum Beispiel Centerfold. Wusstet ihr, dass damit die Innenseite eines Magazins gemeint ist? Bei dem Song von Jay Gehl's Band. Er sieht seine Angebetete in einem Magazin und macht prompt einen Song draus. Das ist er, Centerfold. Hier bei Hamburg.

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1: Hamburg 2 hier, richtig viele 80er für euren Sonntag.
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1: Zwei Wochen lang haben wir euch gefragt, was ist eure absolute Nummer 1 von Duran Duran? Und ihr habt geantwortet, auf dem dritten Platz gelandet, A View to a Kill. Alle James Bond Fans. Ist das auf jeden Fall die Nummer 1 gewesen? Etwas darüber auf dem zweiten Platz, Duran Duran mit Ordinary World. Eine schöne Ballade. So viel kann ich schon mal sagen. Eure absolute Nummer 1, die hat's echt in sich. Auf dem ersten Platz, Wild Boys, Duran Duran. Jetzt für euch bei Hamburg 2. Richtig viele 80er.

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Good Heart, Feel Good Sharky an eurem Sonntag bei Hamburg 2. Es gibt Songs, die wurden so oft gecovert von verschiedenen Leuten. Genauso war einer wie Always On My Mind. Willie Nelson, Elvis Presley. Aber diese Version von den Pet Shop Boys hat was ganz Besonderes. Dieser typische Synthie-Klang, den einfach nur sie schaffen. Und sie sind mega erfolgreich damit gewesen. Hier sind sie, die Pet Shop Boys mit Always On My Mind. An eurem Sonntag.

0: Sound für euren Sonntag bei Hamburg 2. Gleich geht's für euch weiter mit Ollis 80er-Charts. Olli nimmt euch mit ins Jahr 1983, spielt euch die Originalcharts aus diesem Jahr. Und für mich ist heute Abend Feierabend. Ich wünsche euch noch einen traumhaften Tag. Ich bin Janis Görsch. Wir hören uns nächste Woche wieder.
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7: Leichter Regen jetzt gerade, dazu hängen viele Wolken über uns. Es sind 18 Grad in Ohlsdorf, 18 in Wilhelmsburg. Im Laufe des Abends bleibt es erst noch nass und grau, später lässt der Regen nach. Und in der Nacht zieht die Bewölkung weiter zurück. In der Nacht geht's runter auf ungefähr 14 Grad. Morgen startet der Tag mit ein paar Wolken und Regenresten. Danach wird's freundlicher mit mehr Sonne und bis zu 20 Grad.
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10: Ich bin Thomas Bleskin. Bundeskanzler Friedrich Merz hat nach dem mutmaßlich islamistischen Anschlag am Rande des Berliner Christopher Street Days zum Zusammenhalt aufgerufen. Vor einem Gedenkgottesdienst sagte der CDU-Politiker, solche Taten sollten die Gesellschaft spalten und ihr Offenheit und Freiheit nehmen. Die Menschen dürfen sich davon nicht einschüchtern lassen.
11: Diese Straftäter, diese Extremisten haben in der Mitte unserer Gesellschaft keinen Platz. Und wir werden nicht zulassen, dass dieses Gift des Terrorismus und dieses Gift gegen unsere Freiheit weiter um sich greift in unserer Gesellschaft. Aller parteipolitischen Meinungsverschiedenheiten. Wir werden die Freiheit unserer Gesellschaft verteidigen. Darauf können sich alle verlassen. Wir sind mehr, wir sind stärker und wir halten in unserem Land zusammen.
10: Bundeskanzler Merz. Nach dem Tatverdächtigen wird weiter gefahndet. Die Bundesanwaltschaft wird die Ermittlungen übernehmen. Die schweren Waldbrände im Südwesten Frankreichs und in Spanien halten die Einsatzkräfte weiter in Atem. Im Großraum Bordeaux rücken die Flammen bis auf etwa 15 Kilometer an die Stadt heran. In Spanien meldeten die Einsatzkräfte inzwischen erste Fortschritte bei den Löscharbeiten. Papst Leo XIV. Hat die Jugend weltweit zu einem zurückhaltenden Umgang mit sozialen Netzwerken und künstlicher Intelligenz ermahnt. Zu mehr Disziplin bei dem Thema rief das Oberhaupt der Katholiken in einer Videobotschaft auf.
12: Insta, TikTok oder auch KI, sie alle können uns in eine Scheinwelt katapultieren, warnt Leo hier. Und das bedeutet, sagt er, dass was wirklich zähle, werde unwichtig, Täuschung dagegen zur Realität. Erst kürzlich hat er ja auch schärfere Richtlinien für KI gefordert. Und auch in Deutschland wird ja gerade intensiv über die Risiken von sozialen Medien diskutiert. Auch über mögliche Altersgrenzen. Claudia Wächter, Rom.
10: Bei einem russischen Drohnenangriff auf einen Supermarkt im Norden der Ukraine sind mindestens 2 Menschen getötet worden. Nach Angaben der örtlichen Behörden war unter den Todesopfern ein 10-jähriges Kind. 13 weitere Menschen wurden verletzt. Russland greift in seinem seit fast 4,5 Jahren andauernden Krieg zuletzt verstärkt auch zivile Ziele der Ukraine an.
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13: Hey, Verkehrs-KI. Was ist los auf den Straßen?
7: Auf der A23 Richtung Hamburg steht im Bereich Eidelstedt ein defektes Fahrzeug. Auf der A7 Richtung Flensburg 7 Kilometer Stau zwischen Heimfeld und Othmarschen. Und Bahrenfelder Chaussee zwischen Mendelssohnstraße und Bahrenfelder Chaussee. Dichter Verkehr.
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15: 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Leute.
16: Heute hätte ich ja wirklich unheimlich gerne live aus Bates Motel gesendet. Das hat aber nicht geklappt. Zum Glück. Keine Sorge, ihr bekommt jetzt natürlich trotzdem wieder eine große Portion Original 80er Charts. Let's go!
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16: Heute mit Kodo, Rod Stewart, Robin Gibb, David Bowie und Michael Jackson, Leute. Der ist gleich zweimal dabei.
19: Heute das Jahr 1983.
16: Das sind die Charts aus dem Jahr, als Psycho 2 im Kino startete. Ja, Norman Bates kam wieder nach Hause. Uiuiui. Ui, ui. Jetzt die kompletten Top 25. Aus genau dieser Juliwoche damals, als wäre es gestern gewesen. Los geht's mit den Bee Gees. Sie haben insgesamt 5 Titel für die Fortsetzung von Saturday Night Fever komponiert. Der Film hieß Stayin' Alive. Habt ihr bestimmt gesehen, oder? Einer der 5 Songs war im Juli 83 bei uns.
9: Platz 25.
16: Die Bee Gees.
20: Hey.
16: Hamburg 2, Leute.

0: 17 bei Hamburg 2. Die waren im Juli 83 noch ganz neu. Die hatten sich nämlich gerade erst von ihrer vorherigen Band getrennt. The Human League war die vorherige Band. Und jetzt in neuer Aufstellung nannten sie sich Heaven 17. Und sie schafften sofort zwei wunderbare Hits in den 80ern bei uns. Hiermit ging das alles los. Juli 83.
1: Platz 24.
0: Heaven 17 und Temptation. Weiter mit den Originalcharts von damals. Und es wird sogar noch viel kultiger.
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0: Das war der dritte Superhit in Folge für Nena im Juli 83 bei uns.
1: Platz 23.
0: Ja, genau. Leuchtturm.

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1: 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Heute das Jahr 1983.
0: Platz 22.

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1: Genau, die Blonde von ABBA.
0: Das war ihr größter Solo-Hit bei uns im Juli 83.
2: Platz 22.
1: The Heat is On.
0: Damals behaupteten alle ABBA-Mitglieder immer noch, dass es bald, ganz bald, ein neues Album geben würde. Daraus wurde natürlich nichts. Lange, lange, lange erstmal nichts. ABBA waren damals im Juli 83 schon Geschichte sozusagen. Und jeder der vier machte seine eigenen Projekte. Inzwischen wisst ihr, dass es 38 Jahre später, 2021 nämlich, doch wieder ein neues Album gab. Und nicht nur das, aber das nächstes Mal.
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0: Weiter in den Originalcharts von damals. Für ihn ging es damals über 20 Plätze nach oben. Ganz hoch bis auf
2: Platz 21.
0: Das war er aber gewohnt, denn das hier war nur einer von insgesamt 7 Welthits aus dem größten Album aller Zeiten. Genau, Thriller natürlich. Michael Jackson, Leute, Juni 83 bei uns.
2: Platz 21.

0: durch zwei. Die britischen Rocker vom Electric Light Orchestra, die hatten schon in den 70ern jede Menge Hits bei uns. In den 80ern ging es munter weiter. Insgesamt schafften sie 20 Hitsingles in unseren Charts. Das war im Juli 83.
1: Platz 20.
0: Rock'n'Roll is King. Ramalama Bamalama. Obwohl, den Text muss ich nochmal checken.
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0: Also für meinen Geschmack sind heute wieder richtig viele Leckerbissen dabei. Ahnt doch mal den hier. Er ist für immer einer der allergrößten, oder? Zum Glück sind wenigstens seine Songs unsterblich, so wie dieser hier. Im Juli 83.
1: Platz 19.
0: Der große David Bowie, Ladies and Gentlemen. Genau. Let's.

0: Zoo bei Hamburg 2. Das britische City-Pop-Duo Vince Clarke und Alison Moyet, die tolle. Ein Jahr war das nach ihrem Welthit Don't Go. Da hatten sie noch diesen zweiten Hit bei uns im Juli 83.
1: Platz 18.
0: Nobody's Diary.
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0: 7 Stück habe ich eben gesagt. 7 Songs aus seinem Album Thriller wurden große Hits bei uns. Eben auf der 21 hatten wir schon Wanna Be Startin' Somethin'. Mal sehen, wie viele heute noch kommen. Einer auf jeden Fall, der hier. Quincy Jones hat Michael damals überredet, auch mal einen Rocksong zu machen. Und da holt er den großen Eddie Van Halen für ein Gitarrensolo. Da legt er los. Feinster Gourmet-Input für eure Ohren.

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1: Wir schreiben das Jahr 1983.
0: So klang das damals in den deutschen Single-Charts. Jetzt
2: Platz 16.

0: Maxi Ullmann bei Hamburg 2. Ohne Witz, die erfolgreichste britische Komikerin. Und sie hat auch mal Musik gemacht und immerhin diesen einen Hit auch bei uns geschafft. Juli 83,
1: Platz 16.
0: Die fröhliche Tracy Ullmann, Breakaway. Fühlt mal ganz kurz euren Puls, bitte. Wisst ihr, wie das geht? Okay, habt ihr ihn? Gut. Jetzt bleibt mal dran am Puls und checkt, was passiert, wenn ich euch sage, Wham! Eurythmics! Geier Sturzflug! Spandau Ballet! Ja, genau, das passiert immer. Die habe ich gleich noch alle für euch. Jetzt ein ganz anderer Nervenkitzel, oh ja.
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0: In der Woche, die hier heute nochmal ausführlich durch eure Ohren Revue passiert, da starteten jede Menge Erotikfilme in unseren Kinos. Das war damals so. Habt ihr vielleicht Graf Bobby und seine Nichten gesehen oder

0: nach Hause.
1: Ich sage euch, da war ein Zettel von meiner toten Mutter.
0: Kurze Rückblende. Am 16. März 1960 sorgte der in Schwarz-Weiß gedrehte Hitchcock-Klassiker Psycho für unangenehme Gänsehaut beim Publikum der Premiere in New York. Die Hälfte der Leute im Publikum hat danach wochenlang nicht mehr geduscht. Ihr wisst schon. Ja. Das war brutal. Und 23 Jahre später, in dieser Woche im Juli 83, kam dann der zweite Teil bei uns ins Kino. Norman Bates hatte inzwischen akzeptiert, dass seine Mutter tot war. Das überzeugte auch den Richter und er verfügte Normans Entlassung aus der Anstalt. Ja, das Kinopublikum wusste es natürlich besser. Der Richter ließ damit einen Massenmörder wieder frei rumlaufen.
2: Norman Bates kommt wieder nach Haus.
3: Er wurde wegen Geisteskrankheit für nicht schuldfähig erklärt.
4: Ist Ihnen nicht klar, dass gleich ein manischer Mörder wieder auf die Menschheit losgelassen wird?
5: Ich habe ein Motel, nicht sehr weit von hier. Und da kannst du gern für eine Nacht eins von den leeren Zimmern haben, wenn du willst.
2: Der nimmt seine Geschäfte wieder auf.
6: Gute Nacht, Mary.
7: Norman, es kann nicht deine Mutter sein. Es muss jemand anders sein.
8: Nein, sie wird dich umbringen. Ich weiß es.
4: Pass auf hinter dir!
2: Nach 22 Jahren ist Norman Bates wieder zu Hause. Psycho 2. Es fängt wieder an.
0: Neu im Kino im Juli 83. Weit über 1 Million Zuschauer damals. Der fabelhafte Anthony Perkins in Psycho 2. Leute, das ist wirklich ein Meisterwerk.
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0: Zurück in die Musikcharts aus genau derselben Zeit. In dieser Woche im Juli 83 verliebten sich unsere Ohren zum allerersten Mal in diese ganz neue Band. Spandau Ballet. Juli 83 landeten sie ihr riesengroßes Debüt bei uns. Toll.
10: Platz 15.
0: Spandau Ballet. True.

0: Hit. Geier Sturzflug bei Hamburg 2. Die haben nicht nur das Bruttosozialprodukt, sondern auch den hier ganz nach oben in die Charts gebracht. Juli 83.
1: Platz 14.
0: Besuchen Sie Europa, solange es noch steht. Eieiei. Also ich fühl's total. Dieses 1983.
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0: Annie Lennox und Dave Stewart, die hatten einen kurzen Anlauf. Schon mit ihrer zweiten Single wurden sie unsterblich. Die Eurythmics. Da ist sie. Annie. Dies war ihr erster richtiger Welthit bei uns. Juli 83.
1: Platz 13.
0: Sweet Dream.

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11: Und jetzt das Wetter. Leichter Regen zieht gerade durch. 18 Grad in St. Georg, 18 in Fuhlbüttel. Heute bleibt's noch wechselhaft mit ein paar Schauern, dazu viele Wolken und zwischendurch etwas trockenere Phasen. In der Nacht geht's runter auf ungefähr 14 Grad. Morgen gibt's erst noch einige Wolken, später auch mehr freundliche Abschnitte und es werden bis zu 20 Grad.
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13: Hey, Verkehrs-KI. Was ist los auf den Straßen?
11: Auf der A7 Richtung Hannover steht zwischen Waltershof und Hausbruch ein defektes Fahrzeug. Auf der A7 Richtung Flensburg 7 Kilometer Stau zwischen Heimfeld und Othmarschen. Und auf der A1 Richtung Hamburg stockender Verkehr zwischen Maschener Kreuz und Stillhorn.
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15: Die 25 größten Single-Hits in genau dieser Woche im Juli 83. Gleich nochmal der große Bowie, The Police und Peter Schilling ist dabei. Wahnsinn! Wisst ihr was? 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Weiter mit den Originalcharts aus 83. Jetzt! Festhalten! Richtig festhalten! Wham!
12: Platz 12.

0: Das war der dritte Hit für Andrew Ridgeley und George Michael bei uns im Juli 83.
1: Platz 12.
0: Wham mit Bad Boys.
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0: Andrew und George fingen ihren Siegeszug durch eure Ohren und Herzen damals gerade erst an. Peter Schilling, der hatte den Zenit schon überschritten. Ein halbes Jahr war sein Supererfolg Major Tom inzwischen her. Da konnte er noch einmal fast daran anschließen. Die weiteren 8 Singles danach blieben dann ziemlich glanzlos. Schade, der große, kurze Ruhm des Peter Schilling. Hier im Juli 83,
1: Platz 11.
0: Die Wüste lebt. Hamburg 2.
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0: Peter Schilling bei Hamburg 2, im Juli 83 bei uns. Platz 11. Die Wüste lebt.
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0: Leute, wer in der Fernsehshow damals auftrat, der war ganz oben angekommen.
2: Come on, Sarah und die Chance aus Holland.
0: Vier blutjunge Holländer in der ZDF-Hitparade. Dieter Thomas Heck und das gesamte Studiopublikum rasteten aus.
3: Come on, Sarah.
0: Kennt ihr doch, oder?
3: Go, see, go, see, go, see, go,
0: die kurzen, die Lücken. Die Shorts im Juli 83 bei uns.
4: Platz 10.
0: Come on, Sava.
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0: Jetzt Gordon, Stewart und Andy. Die unvergesslichen Police. Im Juli 83 hatten sie ihren galaktischen Superhit bei uns.

0: Bowie bei Hamburg 2. Keiner schmachtet wie er. Das war sein vierter Top-10-Hit bei uns im Juli 83.
1: Platz 8.
0: Natürlich, großartig. China Girl. Das ist ein Riesensong, absolut. Aber der nächste, der ist sogar noch riesiger, um genau zu sein, einer der größten 80er überhaupt. Es ist ein Titelsong aus einem Film. Diesem hier.
2: 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Und der Körper fängt wie von selbst an sich zu bewegen.
0: Na?
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0: Über 4 Millionen Leute sahen 83 bei uns Flashdance im Kino. Und noch viel mehr kauften sich die Single mit dem Titelsong. Im Juli 83 in unseren Charts.
1: Platz 7.
0: Die Story von Alex, der Bauarbeiterin, die eine berühmte Tänzerin werden wollte. Erzählt von Irene Cara. Flashdance. What a feeling.

0: Ohlala, Rose Laurent bei Hamburg 2. Der europäische Superhit aus Paris im Juli 83.
1: Platz 6.
0: Afrika. Platz 1 hat Rose Laurent damit nicht ganz geschafft. Nicht so wie er hier. Der war in ganz Europa damals wochenlang ganz oben gewesen. Auch bei uns. Im Juli 83 noch.
1: Platz 5.
0: Robin Gibb. Juliet.

0: viel mehr Spaß als irgendwas.
1: Man hört sogar die Platte noch knacken. Kodo bei Hamburg 2, ein Außerirdischer auf dem Weg an die Spitze unserer Charts. In dieser Woche im Juli 83 noch
2: Platz 4.
1: Die Schwestern Inga und Annette Humpe zusammen mit den zwei völlig beknackten Österreichern vom deutsch-österreichischen Feingefühl Döf. Damals Platz 4 für Kodo.
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1: Den nächsten Song, den gab es im Verlauf der 80er einige Male, immer wieder in den Charts, auch als Ben Liebrand Remix zum Beispiel, auch in diversen sogenannten Megamixes kam der mal vor. Aber im Juli 83 gab es das Original, die unverkennbare Version. Damit ging dieser Wahnsinnshype los. Im Juli 83 bei uns
2: Platz 3
1: aus Manchester, New Order, Blue Monday, Hamburg 2, ihr Leute. Und ich habe extra für euch nachgeguckt. Die Nachbarn sind gerade eh nicht da. Ich glaube, die sind einkaufen oder so. Also gib ihm!
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0: 20, hier bei Hamburg 2. Eben noch live on stage beim Midsummer Night's Dream Musik Festival im St. Pauli Stadion. Vielleicht war dir 83 auch dabei. Und dann mitten in den Originalcharts von damals. Juli 83.
1: Platz 2.
0: Mike Oldfield und Moonlight Shadow. Unvergesslich. Jetzt will ganz Hamburg natürlich auch wissen, wer war damals im Juli 83 auf Platz 1 bei uns. Und das Gute ist ja, ich sag's euch auch, aber erst gleich.
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0: Ganz klitzekleine Pause mit den deutschen Charts. Bisschen Zeit ist ja noch. Das hier, das war zur selben Zeit in den anderen großen Hitparaden der Welt los.
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0: Tief einatmen. Hier ist die Nummer 1 der American Top 40 in dieser Woche im Juli 83. Tja, The Police. Diese Briten holten sich alle Charts der Welt, auch in den Staaten. Aber den hatten wir ja eben. In unseren Charts auf der 9. Deshalb freut euch auf Platz 2. Ah, extrem groovy. Extrem cool. Yes, Eddie. Eddie Grant mit seinem einzigen Superhit in den US-Charts. Platz 2 damals für Electric Avenue. Hau rein, Eddie.

0: Eddie Grant. Damit war er in dieser Juliwoche 83 auf Platz 2 der American Top 40, Electric Avenue. Und so saß in derselben Woche auf der Insel, hier nebenan aus.
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0: Ja, ja, der Song war damals schon 21 Jahre alt. Geschrieben wurde er vom großen Marvin Gaye. Er hat ihn aber leider immer nur auf eine B-Seite gepackt. Ja, genau der Song. 1983 bat dann ein noch völlig unbekannter Sänger darum, von dem Song eine ganz langsame Version machen zu dürfen. Gerne doch. Der damals 27-jährige Paul Young, meine Damen und Herren. Hiermit legte er sein wundervolles Debüt hin. Im Juli 83, Platz 1 der UK Top 40. Wherever I lay my head. Paul Young.

0: 83, Platz 1 der UK Top 40. Paul Young mit seiner Schmusenummer für die Ewigkeit. Wherever I lay my head. So schön. Und jetzt erfahrt ihr endlich auch, wer damals im Juli 83 hier bei uns in Deutschland auf Platz 1 war.
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0: Es ist soweit. Wir sind ganz oben angelangt. Mehr geht heute wirklich nicht. Hier ist der Top-Titel in der Woche ab dem 25. Juli 1983. Ein Rockstar mit Orden. Gerade erst eine Woche vorher hat er Robin Gibb vom Thron gestoßen. Die Story über dessen Juliet zog wohl nicht mehr ganz so stark. Stattdessen wollten die Plattenkäufer jetzt seine Story hören. Die Story über sein Mädchen.

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0: Und jetzt das Wetter.
7: Leichter Regen und Gewitter liegen gerade an. 18 Grad in Eimsbüttel, 18 in Uhlenhorst. Heute Abend bleibt es noch unruhig mit einzelnen Schauern. Später wird es erstmal grauer. Und in der Nacht beruhigt sich das Ganze Schritt für Schritt. In der Nacht geht's runter auf ungefähr 14 Grad. Morgen startet der Tag noch mit vielen Wolken. Danach setzt sich zunehmend freundlicheres Wetter durch. Und es werden bis zu 20 Grad.
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8: Ich bin Thomas Bliski. Nach dem mutmaßlich islamistischen Terroranschlag am Rande des Berliner Christopher Street Days ist der Tatverdächtige bei einem Polizeieinsatz getötet worden. Das bestätigte die Senatsinnenverwaltung. Nach Angaben von Bundesinnenminister Dobrindt hatte sich der 21-Jährige radikalisiert und gehörte der islamistischen Szene an. Bei dem Angriff mit einem Auto und einer Stichwaffe wurden eine Frau getötet und 29 Menschen verletzt. Der CDU-Politiker Steffen Bilger soll neuer Bundesverkehrsminister werden. Bundeskanzler Friedrich Merz will den parlamentarischen Geschäftsführer der Unionsfraktion als Nachfolger von Patrick Schnieder vorschlagen. Schnieder hatte zuvor selbst um seine Entlassung gebeten und damit auf die umstrittenen Personalentscheidungen der vergangenen Tage reagiert. Der zunächst vorgesehene Nachfolger Fritz Günzler hatte kurzfristig abgesagt. Fast jeder zweite Ostdeutsche befürwortet laut einer YouGov-Umfrage eine Regierungsbeteiligung der AfD, sollte sie bei den Landtagswahlen in Sachsen-Anhalt oder Mecklenburg-Vorpommern stärkste Kraft werden. Im Osten sprachen sich 47% dafür aus, im Westen 37%.
9: In Thüringen ist die AfD vor knapp 2 Jahren das bisher erste und einzige Mal stärkste Kraft bei einer Landtagswahl geworden. Keine andere Partei wollte mit ihr zusammenarbeiten. Die Landesregierung bildeten CDU, BSW und SPD, obwohl diesen drei Parteien ein Sitz für eine eigene Mehrheit fehlt. Die AfD in der Regierung wieder so verhindern, sollte sie, wie es Umfragen voraussagen, auch in Sachsen-Anhalt oder Mecklenburg-Vorpommern stärkste Kraft werden? Eher nein. Im Osten wie im Westen sind mehr Menschen dafür, dass die AfD dann mitregiert. Jan-Henner Reitze, Berlin.
8: Irans Revolutionsgarden zeigen sich beim Streit um die Straße von Hormuz unnachgiebig. Sie drohten mit einer Ausweitung des Kriegsgebiets, falls die USA ihre Luftangriffe fortsetzen sollten.
10: Zunächst hat der Iran aber eigenen Angaben zufolge seine Angriffe auf die arabischen US-Verbündeten eingestellt, da die USA ihrerseits die Luftschläge zuletzt ausgesetzt hätten. Irans Revolutionsgarden hinderten derweil erneut Handelsschiffe daran, durch die Straße von Hormuz zu fahren. Der Streit um die Durchfahrtsrechte auf der Route gilt als Auslöser für die jüngste militärische Eskalation zwischen Washington und Teheran. Israels Ministerpräsident Benjamin Netanyahu kündigte unterdessen an, bei einem Treffen mit US-Präsident Donald Trump am Dienstag über die Lage im Iran reden zu wollen. Aus Tel Aviv, Cindy Richau.
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4: Hey, Verkehrs-KI. Was ist los auf den Straßen?
11: Auf der A7 Richtung Hannover steht ein defektes Fahrzeug zwischen Waltershof und Hausbruch. Auf der A7 Richtung Hamburg steht ein defektes Fahrzeug zwischen Seevetal-Vleestedt und Malmstorf. Und auf der A7 Richtung Flensburg 7 Kilometer Stau zwischen Heimfeld und Othmarschen.
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4: Und jetzt das Wetter.
5: Leichtes Gewitter gerade. Es sind 18 Grad in Rissen, 18 in Eppendorf. Heute bleibt's erst noch unruhig mit ein paar Schauern und vielen Wolken. Später mischt sich zwischendurch auch mal mehr Sonne rein. In der Nacht geht's runter auf ungefähr 14 Grad. Morgen wird's freundlicher mit mehr klaren Momenten und bis zu 20 Grad.
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6: Ich bin Thomas Bliski. Nach dem mutmaßlich islamistischen Terroranschlag am Rande des Berliner Christopher Street Days ist der Tatverdächtige bei einem Polizeieinsatz getötet worden. Das bestätigte die Senatsinnenverwaltung. Nach Angaben von Bundesinnenminister Dobrindt hatte sich der 21-Jährige radikalisiert und gehörte der islamistischen Szene an. Bei dem Angriff mit einem Auto und einer Stichwaffe wurden eine Frau getötet und 29 Menschen verletzt. Der CDU-Politiker Steffen Bilger soll neuer Bundesverkehrsminister werden. Bundeskanzler Friedrich Merz will den parlamentarischen Geschäftsführer der Unionsfraktion als Nachfolger von Patrick Schnieder vorschlagen. Schnieder hatte zuvor selbst um seine Entlassung gebeten und damit auf die umstrittenen Personalentscheidungen der vergangenen Tage reagiert. Der zunächst vorgesehene Nachfolger Fritz Künzler hatte kurzfristig abgesagt. Fast jeder zweite Ostdeutsche befürwortet laut einer YouGov-Umfrage eine Regierungsbeteiligung der AfD, sollte sie bei den Landtagswahlen in Sachsen-Anhalt oder Mecklenburg-Vorpommern stärkste Kraft werden. Im Osten sprachen sich 47% dafür aus, im Westen 37%.
7: In Thüringen ist die AfD vor knapp 2 Jahren das bisher erste und einzige Mal stärkste Kraft bei einer Landtagswahl geworden. Keine andere Partei wollte mit ihr zusammenarbeiten. Die Landesregierung bildeten CDU, BSW und SPD, obwohl diesen drei Parteien ein Sitz für eine eigene Mehrheit fehlt. Die AfD in der Regierung wieder so verhindern, sollte sie, wie es Umfragen voraussagen, auch in Sachsen-Anhalt oder Mecklenburg-Vorpommern stärkste Kraft werden? Eher nein. Im Osten wie im Westen sind mehr Menschen dafür, dass die AfD dann mitregiert. Jan-Henner Reitze, Berlin.
6: Papst Leo XIV. Hat die Jugend weltweit zu einem zurückhaltenden Umgang mit sozialen Netzwerken und künstlicher Intelligenz ermahnt. Zu mehr Disziplin bei dem Thema rief das Oberhaupt der Katholiken in einer Videobotschaft auf.
8: Insta, TikTok oder auch KI, sie alle können uns in eine Scheinwelt katapultieren, warnt Leo hier. Und das bedeutet, sagt er, dass was wirklich zähle, werde unwichtig, Täuschung dagegen zur Realität. Erst kürzlich hat er ja auch schärfere Richtlinien für KI gefordert. Und auch in Deutschland wird ja gerade intensiv über die Risiken von sozialen Medien diskutiert. Auch über mögliche Altersgrenzen. Claudia Wächter, Rom.
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9: Hey, Verkehrs-KI. Was ist los auf den Straßen?
10: Auf der A7 Richtung Hamburg steht ein defektes Fahrzeug zwischen Seebetal-Fleestedt und Marmsdorf. Und auf der A7 Richtung Flensburg 2 Kilometer Stau zwischen Waltershof und Othmarschen.
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7: Viele Wolken hängen gerade über uns. Im Marmsdorf sind es 18 Grad, in Rissen 18 Grad. Heute Nacht bleibt es erst noch meist grau. Später gibt es zwischendurch leichten Regen, bevor es zum Morgen hin wieder freundlicher und stellenweise aufgelockert wird. In der Nacht geht es runter auf ungefähr 14 Grad. Am Morgen mischen sich Sonne und Wolken, dazu steigt es bis auf 20 Grad.
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8: Ich bin Thiele Klimach. Der Tatverdächtige des mutmaßlich islamistischen Anschlags nahe dem CSD in Berlin ist bei einem Polizeieinsatz getötet worden. Das bestätigte am Abend die Senatsinnenverwaltung. Bei dem Angriff gestern Abend mit einem Auto und einer Stichwaffe wurden eine Frau getötet und 29 Menschen verletzt.
9: Offenbar war der Verdächtige in eine Kleingartenkolonie geflohen, etwa 40 Autominuten vom Tatort entfernt. Dort konnte die Polizei ihn aufspüren und Abdul B. soll dann versucht haben, die Einsatzkräfte anzugreifen mit einer Stichwaffe. Daraufhin schossen die Polizisten. Abdul B. wurde tödlich verletzt. Der 21-jährige Deutsche soll der islamistischen Szene angehört haben. Ob er tatsächlich am Steuer des Anschlagswagens saß, werden die weiteren Ermittlungen zeigen. Aus Berlin, Lea Matschulat.
8: Der CDU-Politiker Steffen Bilger soll neuer Bundesverkehrsminister werden. Bundeskanzler Friedrich Merz will den bisherigen parlamentarischen Geschäftsführer der Unionsfraktion als Nachfolger von Patrick Schnieder vorschlagen. Schnieder hatte zuvor angekündigt, selbst um seine Entlassung zu bitten.
10: Damit ist die Hängepartie um das Verkehrsministerium wohl erst einmal vorbei. Schnieder erklärte, er wolle mit seinem Schritt die Konsequenzen aus den vergangenen Tagen ziehen und einen aus seiner Sicht unwürdigen Zustand beenden. Merz bedauerte nach Angaben seines Sprechers, dass der Wechsel wegen unvorhergesehener Umstände nicht wie geplant kommuniziert worden sei. Bilger gilt in der Union als ausgewiesener Verkehrsexperte. Er saß jahrelang im Verkehrsausschuss und war bereits Staatssekretär im Ministerium. Aus Berlin, Thomas Pleskin.
8: Die schweren Waldbrände im Südwesten Frankreichs und in Spanien halten die Einsatzkräfte weiter in Atem. Im Großraum Bordeaux rücken die Flammen bis auf etwa 15 Kilometer an die Stadt heran. Rund 220.000 Menschen wurden in der Region in Sicherheit gebracht. In Spanien waren nach Behördenangaben rund 120.000 Menschen von Evakuierungen oder Ausgangsbeschränkungen betroffen. Dort meldeten die Einsatzkräfte aber zuletzt erste Fortschritte bei den Löscharbeiten. Zum Sport. Radprofi Tadej Pogacar hat zum 5. Mal die Tour de France gewonnen und damit Radsportgeschichte geschrieben. Der Slowene dominierte die Rundfahrt mit 5 Etappensiegen und mehr als 6 Minuten Vorsprung auf Remco Evenepoel aus Belgien. Den Sieg auf der Schlussetappe in Paris holte sich Mathieu van der Poel aus den Niederlanden.
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11: Hey, Verkehrs-KI, was ist los auf den Straßen?
12: B5 Richtung Westen. In Bild steht Mitte, steht ein liegengebliebenes Fahrzeug.
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4: Viele Wolken und ein paar Schauer ziehen durch. Im Karolinenviertel sind es 18 Grad, in Isarburg 17. Heute bleibt es erst noch wechselhaft mit etwas Regen, später setzt sich öfter mal freundlichere Luft durch und am Nachmittag wird es zeitweise sogar klarer, bevor am Abend wieder mehr Wolken auftauchen. In der Nacht geht's unter auf ungefähr 14 Grad. Morgen wird's freundlicher mit etwas mehr Sonne und bis zu 20 Grad.
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6: Ich bin Tine Klimach. Die Berliner Polizei hat den Tatverdächtigen des Anschlags nähe des CSDs in Berlin am frühen Abend erschossen. Der Verdächtige sei mit einer Stichwaffe auf die Einsatzkräfte zugegangen, sagte Polizeisprecher Florian Naht.
7: Der Tatverdächtige des Anschlags im großen Tiergarten ist hier von Spezialeinsatzkräften in einer Laubenkolonie in Berlin-Spandau lokalisiert worden und ist im Rahmen des Zugriffs auf unsere Einsatzkräfte mit einer Stichwaffe zugegangen, ist von unserem Spezialeinsatzkommando mit einer Schusswaffe gestoppt worden und ist in der Folge verstorben.
6: Nach dem Tod des Tatverdächtigen des mutmaßlich islamistischen Terroranschlags geht Bundesinnenminister Dobrindt aktuell von keiner weiteren Gefahr aus. Das sagte er in der ARD. Es gebe weitere Maßnahmen, aber man gehe jetzt aktuell von keiner weiteren Gefährdung aus. Nach der tagelangen Hängepartie um den Posten des Bundesverkehrsministers ist jetzt eine Lösung gefunden. Der bisherige parlamentarische Geschäftsführer in der Bundestagsfraktion, Steffen Bilger, wird Patrick Schnieder ablösen. Bundeskanzler Friedrich Merz werde den 47-jährigen Baden-Württemberger für den Posten vorschlagen, teilt ein Regierungssprecher mit. Die Entlassung Schnieders und die Ernennung Bilgers wird voraussichtlich am Mittwoch erfolgen. Papst Leo hat die Jugend weltweit zu einem zurückhaltenden Umgang mit sozialen Netzwerken und künstlicher Intelligenz ermahnt. Dazu rief das Oberhaupt von 1,4 Milliarden Katholiken in einer Videobotschaft auf.
8: Insta, TikTok oder auch KI, sie alle können uns in eine Scheinwelt katapultieren, warnt Leo hier. Und das bedeutet, sagt er, dass was wirklich zähle, werde unwichtig, Täuschung dagegen zur Realität. Erst kürzlich hat er ja auch schärfere Richtlinien für KI gefordert. Und auch in Deutschland wird ja gerade intensiv über die Risiken von sozialen Medien diskutiert. Auch über mögliche Altersgrenzen. Aus Rom, Claudia Wächter.
6: Tausende Menschen sind auf Mallorca gegen den Massentourismus auf die Straße gezogen. Die Demonstranten versammelten sich am Abend zunächst im Zentrum von Palma, der Hauptstadt der Insel. Von dort zog der Demonstrationszug durch die Innenstadt. Eine Initiative hatte unter dem Motto Mallorca am Limit bereits das dritte Jahr in Folge zum Protest aufgerufen. Die Polizei schätzte die Zahl der Demonstranten auf 25.000. Die Protester beklagen Wohnungsnot, Staus, Schmutz und Lärm durch Massentourismus auf der Insel.
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9: Hey, Verkehrs-KI, was ist los auf den Straßen?
10: B5 Richtung Westen. In Bild steht Mitte, steht ein liegengebliebenes Fahrzeug.
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0: Viele Wolken hängen noch über uns. Im Karolinenviertel sind es 18 Grad, in Neugraben-Fischbeck 17. Heute bleibt es erstmal oft grau, mit ein paar kleinen Regenschauern in der Nacht und am Morgen. Später mischen sich mehr helle Abschnitte dazu und am Nachmittag wird es zeitweise sogar recht freundlich. In der Nacht geht's runter auf ungefähr 13 Grad. Morgen wird's freundlicher, mit mehr Sonne und bis zu 20 Grad.
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2: Ich bin Thiele Klimach. Der Tatverdächtige des mutmaßlich islamistischen Anschlags nahe dem CSD in Berlin ist bei einem Polizeieinsatz getötet worden. Das bestätigte am Abend die Senatsinnenverwaltung. Bei dem Angriff gestern Abend mit einem Auto und einer Stichwaffe wurden eine Frau getötet und 29 Menschen verletzt.
3: Offenbar war der Verdächtige in eine Kleingartenkolonie geflohen, etwa 40 Autominuten vom Tatort entfernt. Dort konnte die Polizei ihn aufspüren und Abdul B. soll dann versucht haben, die Einsatzkräfte anzugreifen mit einer Stichwaffe. Daraufhin schossen die Polizisten. Abdul B. wurde tödlich verletzt. Der 21-jährige Deutsche soll der islamistischen Szene angehört haben. Ob er tatsächlich am Steuer des Anschlagswagens saß, werden die weiteren Ermittlungen zeigen. Aus Berlin, Lea Matschullat.
2: Der CDU-Politiker Steffen Bilger soll neuer Bundesverkehrsminister werden. Bundeskanzler Friedrich Merz will den bisherigen parlamentarischen Geschäftsführer der Unionsfraktion als Nachfolger von Patrick Schnieder vorschlagen. Schnieder hatte zuvor angekündigt, selbst um seine Entlassung zu bitten.
4: Damit ist die Hängepartie um das Verkehrsministerium wohl erst einmal vorbei. Schnieder erklärte, er wolle mit seinem Schritt die Konsequenzen aus den vergangenen Tagen ziehen und einen aus seiner Sicht unwürdigen Zustand beenden. Merz bedauerte nach Angaben seines Sprechers, dass der Wechsel wegen unvorhergesehener Umstände nicht wie geplant kommuniziert worden sei. Bilger gilt in der Union als ausgewiesener Verkehrsexperte. Er saß jahrelang im Verkehrsausschuss und war bereits Staatssekretär im Ministerium. Aus Berlin, Thomas Bleskin.
2: Stromkunden müssen im kommenden Jahr mit einer geringeren Entlastung bei den Netzentgelten rechnen. Sie sind ein wesentlicher Bestandteil des Strompreises. Nach dem Regierungsentwurf zum Wirtschaftsplan des Klima- und Transformationsfonds ist im kommenden Jahr ein Zuschuss von rund 5,5 Milliarden geplant. Das wäre eine Kürzung um fast 15%. Die Netzentgelte machen etwa ein Viertel des Strompreises aus. Der Slowene Tadej Pogačar hat die Tour de France gewonnen.

0: Champs-Élysées geführt und war wegen der Waldbrände verkürzt worden.
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2: Hey, Verkehrs-KI, was ist los auf den Straßen?
3: B5 Richtung Westen. In Bild steht Mitte, steht ein liegengebliebenes Fahrzeug.
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4: Leichter Regen in der Nacht. Im Karolinenviertel sind es 17 Grad, in Marienthal 16 Grad. Heute früh halten sich noch ein paar Schauer und viele Wolken. Später wird's freundlicher mit mehr Sonne zwischendurch. Und am Nachmittag mischt sich wieder mal etwas mehr Bewölkung dazwischen. In der Nacht geht's runter auf ungefähr 15 Grad. Morgen wird's deutlich wärmer mit Sonne und Wolken und bis zu 23 Grad.
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6: Ich bin Tine Klimach. Die Berliner Polizei hat den Tatverdächtigen des Anschlags nahe des CSDs in Berlin am frühen Abend erschossen. Der Verdächtige sei mit einer Stichwaffe auf die Einsatzkräfte zugegangen, sagte Polizeisprecher Jörn Iflender.
7: Der Tatverdächtige des Anschlags im großen Tiergarten ist hier von Spezialeinsatzkräften in einer Laubenkolonie in Berlin-Spandau lokalisiert worden und ist im Rahmen des Zugriffs auf unsere Einsatzkräfte mit einer Stichwaffe zugegangen, ist von unserem Spezialeinsatzkommando mit einer Schusswaffe gestoppt worden und ist in der Folge verstorben.
6: Der Tatverdächtige soll am Samstagabend am Rande des CSDs in Berlin mit einem Van in eine Menschenmenge gefahren sein. Eine Frau wurde getötet, 29 weitere Menschen wurden verletzt. Die Ermittler gehen von einem islamistischen Terroranschlag aus. Nach den von Bundeskanzler Friedrich Merz bekannt gegebenen Personalwechseln in Kabinett, Kanzleramt und Bundestagsfraktion ist nun die Partei an der Reihe. In einer Pressekonferenz will der CDU-Chef heute Mittag bekannt geben, wer den künftigen Gesundheitsminister Carsten Lindemann als CDU-Generalsekretär ablösen soll. Dafür gilt seit einigen Tagen die bisherige Schatzmeisterin Franziska Hoppermann als gesetzt. In dieser Woche werden sich vermutlich viele ins Arbeitszimmer zurückziehen, ihre Unterlagen nach alten Quittungen durchforsten und vielleicht auch fluchen, denn am Freitag müssen die meisten ihre Steuererklärung für das vergangene Jahr abgeben. Ausgenommen sind Menschen, die einen Steuerberater haben.
8: Wer jetzt noch mehr Zeit braucht, weil etwa Unterlagen fehlen, sollte dem Finanzamt das mitteilen, formlos per Mail oder Brief. Ein Antrag, die Frist zu verlängern, wird meist akzeptiert, vor allem wenn dafür gute Gründe vorliegen. Die Steuererklärung kann auch unvollständig abgegeben werden, das sollte aber entsprechend vermerkt sein und die fehlenden Unterlagen sollten zügig nachgereicht werden. Die Steuererklärung viel zu spät abgeben kann teuer werden. Mindestens 25 Euro pro Monat werden fällig. Außerdem schätzen die Ämter dann oft die Steuergrundlage, oft zum Nachteil der Steuerzahler. Thomas Bremser, Nachrichtenredaktion.
6: Die schweren Waldbrände im Südwesten Frankreichs und in Spanien halten die Einsatzkräfte weiter in Atem. Im Großraum Bordeaux rückten die Flammen bis auf etwa 15 Kilometer an die Stadt heran. Rund 220.000 Menschen wurden in der Region in Sicherheit gebracht. In Spanien waren nach Behördenangaben rund 120.000 Menschen von Evakuierungen und Ausgangsbeschränkungen betroffen. Dort meldeten die Einsatzkräfte aber zuletzt erste Fortschritte bei den Löscharbeiten.
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9: Hey, Verkehrs-KI, was ist los auf den Straßen?
5: B5 Richtung Westen. In Bild steht Mitte, steht ein liegengebliebenes Fahrzeug.
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